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0: dann next.
1: Guten Morgen.
0: Aufstehen.
1: Ja, nützt ja nichts. Es ist Donnerstag, wir sind da. Rise and Shine, Jasmin ist fresh. Wie war es gestern? Du warst beim Friseur, du hast dich frisch machen lassen.
2: Chaya-Paket hast du abgeholt
0: ja,
2: für Urlaub.
0: Chaya-Paket für Urlaub. Leute, ich fühle mich wieder. Ich sag's euch, wie es ist. Ich fühle mich wieder.
2: Original.
0: Ich muss jetzt nur noch Maniküre, Pediküre holen. Mhm. Und dann geht's los.
1: Wann geht's los? Aber welchen Tag?
0: Sonntag,
1: ja.
2: Oh, geil. Aber ganz kurz, es tut mir richtig leid, ne? Aber du siehst genauso Bombe aus wie gestern. Also ich sehe original keinen Unterschied. Ich weiß nicht, ob du da jetzt das Geld rein ein bisschen müssen.
0: Auf jeden Fall.
2: Okay, naja, gut. Ist ja auch für das
0: eigene
2: Gefühl.
0: Ihr seht auch Bombe aus, aber ihr seht auch immer Bombe aus.
2: Junge, ich habe 5 Stunden geschlafen, fühle mich so im Eimer, Digga.
1: Es ist ja auch noch relativ dunkel hier drin. Ich nehme das aber trotzdem mal auf jeden Fall.
0: Ja, aber hier steht ein richtig bombastisch dampfender, heißer, starker Filterkaffee für dich bereit.
2: Der wird jetzt reingepfeffert. Für dich nicht mehr. Habt einen schönen Morgen.
1: Rein damit.

0: Heute ist Donnerstag, heute ist Breminale, das heißt, heute ist natürlich und logischerweise der beste Tag auf genau dieser Breminale, denn es ist Bremen Next Tag auf der Radio Bremen Bühne. Wir machen das Programm und unser lieber Kollege Stunner wird auch da sein und auftreten, wie jedes Jahr. Der ist ja nicht nur hier Moderator, sondern macht auch Musik und natürlich seit 10 Jahren auf der Breminale auf der Bühne und auch sonst ist das für ihn da schon special.
1: Absolutes Festival-Feeling in Bremens schönster Location mit dem geilsten Ausblick, den man haben kann, von Deich runter auf die Stage, dann mit der Weser im Hintergrund und vor allem, wer Genzo kennt, wer den auf einer Dreamland live erlebt hat oder auf einem dieser ganzen Drum & Bass Raves, Sonne, Mond, Sterne, Festival, was weiß ich oder sowas, der weiß, der Typ bringt halt einfach unglaubliche Energie mit der Mucke dazu. Dazu bringen wir meine eigenen Releases noch mit rein, ne? So Raver ist mit dabei, Day Ones, Fantasie, solche Geschichten. Also das ist so von, wir können uns in den Armen liegen und einfach ein bisschen die Vibes miteinander spüren, bis zu, wir machen den Moshpit auf und eskalieren einfach und machen den Deich platt, wird alles mit dabei sein.
0: Ja, ein weiterer Name hat Stunner gerade schon gesagt, Genzo, DJ Genzo wird auch mit da sein, der auch ganz oft hier ja bei seiner Rewind-Sendung mit am Start ist. Also heute Abend ab 23 Uhr das große Finale, Stunner and Friends, nochmal schön Drum Bass Abriss auf dem Osterdeich und das gibt's jetzt natürlich auch, K-Motions ist das hier mit Expectations. Schon mal so ein kleiner Warm-Up hier, um gleich 5:45.

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0: Was war denn da los gestern Abend?
1: Noch 5 Minuten, Anderson. Gordon, Klug zu Kane. Harry, Edward, Kane! Ja, bist du narrisch!
0: Ja, bist du narrisch. Das habe ich mir auch gedacht gestern, als ich das Spiel geguckt habe. England hat gewonnen 2-1 gegen Kongo und es sah aber wirklich lange nicht gut aus für England.
2: Es sah nicht nur nicht gut aus, es sah so aus, als würden die aussteigen. Das erste Tor vom Kongo fiel irgendwie in den ersten 7 Minuten und da haben sie schon zugemacht und dann war eigentlich nur bis zur 70. Minute war so, was passiert hier?
0: Die hatten viele Chancen.
2: England raus, die hatten viele Chancen, haben es
0: also
2: gut
0: Kongo
2: gemacht.
0: Meine ich, Kongo war echt gut.
2: Ja, aber auch England hatte einige Chancen, einige Ecken, einige gute Positionen, haben es einfach nicht reinbekommen und dann das 1-1 in der 70. und dann irgendwie
0: 86. glaube ich, oder so hat er gerade nochmal gesagt. Harry Kane, einfach England gerettet, aber Star nach dem Spiel war natürlich bescheiden.
3: Wir sprechen immer darüber, dass wir Helden brauchen. Das kann jeder sein, egal ob ich es bin oder jemand, der einen Schuss blockt. Das ist egal. Und heute war ich es eben.
2: Ja. Kann man ja auch gut sagen, wenn man der Held ist, ne?
0: Ja, genau. Also England weiter 2-1 gegen Kongo. Belgien hat sich auch einen abgequält. 3-2 gegen Senegal, dann aber weitergekommen in der Verlängerung. Und eben hat noch die USA 2-0 gewonnen gegen Bosnien-Herzegowina.

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0: von Jean-Paul und Keisha Cole um 6:30.
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2: Die Spitzen der Regierungsparteien haben sich auf ein Reformpaket geeinigt. Die Ergebnisse sollen im Laufe des Vormittags vorgestellt werden. Klar ist aber schon, dass es um die Einkommensteuer und um die Bereiche Rente, Arbeitsmarkt, Wachstum und Bürokratieabbau geht. Die Hafengesellschaft Bremen-Ports hat 7 Mitarbeiter gefeuert. Sie sollen in einer internen Chatgruppe verfassungsfeindliche und pornografische Inhalte geteilt haben. 5 von ihnen klagen. Parallel ermittelt die Bremer Staatsanwaltschaft, weil Bremen-Ports Anzeige erstattet hat. Bei der Fußball-WM sind die USA, Belgien und England ins Achtelfinale eingezogen. Die USA setzten sich mit 2:0 gegen Bosnien-Herzegowina durch, Belgien gewann gegen Senegal mit 3:2 und England setzte sich mit 2:1 gegen Kongo durch. Und das Wetter heute Vormittag ist auf jeden Fall gar nicht so schlecht. Wir haben milde Temperaturen um die 13 Grad und immer mal wieder guckt die Sonne hinter den Wolken raus.
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0: Ja, jetzt gerade zum Beispiel. Guckt so raus.
2: Also ich sehe gar keine Wolken gerade tatsächlich.
0: Nee,
2: da ist nur Sonne, ist blauer Himmel und Sonnenstrahlen. Also wenn, dann jetzt raus.
0: Schön.

0: Digga, heute Nacht, meine For You-Page war voll damit. Einfach der romantischste Heiratsantrag, glaube ich, den ich in meinem Leben jemals gesehen habe.
1: Insane.
0: Okay. Auf dem Empire State Building. So ein paar. Es ist überall in den Nachrichten. Vielleicht müsst ihr mal gucken selber. Und ich habe mich gefragt, was ist eure Traumvorstellung von einem Heiratsantrag? So, was muss drin sein?
2: Empire State Building? Nein, Spaß.
0: Machst du das?
2: Nee, erzähl, Jasmin, du hast schon losgelegt.
1: Ja, also ich habe so eine ganz klare Vorstellung. Ich will schon, dass es intim ist, aber ich will, dass es auf jeden Fall festgehalten wird. Ich sehe Strand, ich sehe Sonnenuntergang, ich sehe Fernreise.
0: Okay.
1: So. Ich sehe, dass ich richtig slaye in einem richtig schönen Sommerkleid, denke so, ja, ich werde von meinem Freund zusammen einem richtig schönen Dinner ausgeführt.
0: Und dann mit so Backdrop und Tisch und Essen und so richtig schön am Strand, oder?
1: Ja, genau, genau. Aber ich habe eine Sache, die sich ausschließt, weil eigentlich würde ich danach meinen Antrag voll gerne mit meinen Liebsten feiern. So
0: also
1: von wegen
0: müssen
1: so
0: auch im Urlaub sein?
1: Eigentlich schon, ja.
0: Und dann so hinter so einer Düne vorkommen und so, ey, wir haben
1: genau,
0: alle gewartet.
1: Genau, und dann so, jetzt feiern wir das und oh mein Gott, ihr heiratet.
0: Okay, warte, und Milton, du denkst dir so, ja, ich hole einen Blumenstrauß.
2: Ich denke mir so, bitte nicht. Aber auf jeden Fall gut, wenn jetzt deine Familie und dein Freund zugehört haben, dann können die sich ja was überlegen.
1: Boah, ich hoffe, der ist schon wach, Alter.

0: Gestern gab's Zeugnisse.
1: Yippie.
0: Ja, yippie oder oh oh, gar keinen Bock drauf. Je nachdem, wie die so ausgefallen sind, aber zur Feier des Tages oder eben auch nicht, waren wir beim ökumenischen Gymnasium und haben da mal eben kurz eine ganz offizielle Pressekonferenz einberufen zur letzten Saison oder zum letzten Schuljahr.
2: Ja, also es gab auf jeden Fall viele Ups und Downs. Insgesamt ganz gut, aber könnte besser sein.
3: Ich denke, es war die Klassenfahrt. Also wir hatten sehr viel Spaß auf der Klassenfahrt.
4: Also es hat viel Spaß gemacht, vor allem, weil wir neue Klassen bekommen haben. All in all war es ganz schön eigentlich.
3: Also es war gar nicht so schlecht. Ich habe ein kleines Comeback gemacht, weil ich war ein bisschen am Kacken in Latein und Chemie.
1: Das hört sich auch ein bisschen nach Fußballpicker an, finde ich. Also so ein bisschen, ja, also kann man schon machen, aber war ein bisschen am Kacken. Also ja, wir waren auch so richtig mit Profesh-Background und Mikro am Tisch und allem. Seht ihr, by the way, auch auf Insta. Ich fand es ziemlich funny, muss ich sagen.
0: Hat sich nämlich nicht nur angehört wie eine Fußballpressekonferenz, sah auch so aus. Mhm. Könnt ihr da sehen auf dem Bremen Next Account.

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0: Stateside war das hier auf Bremen Next um gleich 7 Uhr am Donnerstag.
1: Ey, meint ihr, Sarah Larsson guckt auch Fußball? Meint ihr, die fiebert gerade so mit der norwegischen Mannschaft?
2: Ja, ich finde, sie ist eine Baddie.
1: Ich,
2: glaub,
1: ich finde auch, wenn Norwegen ins Finale kommt, sollte sie performen und Midnight Sun singen im Stadion.
2: Sarah Larsson, auch einfach krasse Künstlerin.
1: Ja, unnormal.
2: Wirklich Brett, die
1: unser
2: sieht
1: Vocal
2: krass
1: Artist
2: aus.
1: Unserer Generation,
2: wirklich,
1: Digga.
2: Die kann was, die sieht heftig aus, ja. die hat sich das erarbeitet.
1: Die ist charmant, Digga. Ich sehe immer auf TikTok, wie sie sich so Accounts macht, quasi ohne ihren Namen und dann schreibt sie so, wann findet ihr diesen Account und so, checkt

0: einen Heiratsantrag auf der Antenne vom Empire State Building in New York, Live-Übertragung im Fernsehen, das volle Programm und dann wirst du verhaftet.
1: Boah, das war überall auf meiner For You-Page gestern Abend und für mich klingt das ehrlich gesagt nach einem Traumheiratsantrag. Ich kann mir aber auch vorstellen, dass es für viele der Albtraumheiratsantrag ist. Yassi, erzähl mal, was genau ist da passiert für alle, die keine Ahnung haben, was da los war.
2: Also ein russisches Extremkletter-Couple ist gestern illegal und ohne Sicherung auf die Antenne vom Empire State Building geklettert. Fun Fact, die ist quasi nochmal 60 Meter hoch, also es ist wirklich nur die Antenne. Heißt, die haben sich insgesamt in fucking 443 Metern Höhe befunden.
1: Ich krieg richtig Gänsehaut.
0: Also deswegen für mich absolute Albtraumsituation. Deswegen frage ich mich, warum?
2: Ja, also quasi ursprünglich war das geplant als politische Protestaktion gegen Reiche. Die haben dann auch eine richtig fette Flagge an diese Spitzenantenne gehängt. Da stand übrigens drauf, wenn die Macht der Liebe die Liebe zur Macht besiegt, wird die Welt Frieden finden. Also quasi schon eine politische Message. Die wussten halt auch, dass alle das sehen würden und dass auch einige Fernsehsender das live übertragen haben.
1: Ja, ich kann mir jetzt vorstellen, dass viele Leute sich denken so, Digga, kannst den Antrag auch auf dem Boden machen, so. Mach halt deine Protestaktion und kletter dann runter und mach's unten. Warum genau war das für die so ein Ding, dass sie da hochgeklettert sind?
2: Ja, also klettern ist auf jeden Fall ein Ding bei denen. Das Girl hat nämlich mehr als 1 Million Follower auf Insta und die sieht halt auch aus wie Kim Possible oder auch Catwoman.
1: Ja, ja, ja.
2: Also richtig lange Haare, crazy trainiert, die krassesten durchdachtesten Outfits und auch immer viel Social Media dabei. Und er, also der Typ, der ist halt auch Adonis, sein Cousin, hat auch 500.000 Follower auf Insta. Postet da auch den heftigsten Klettershit, legt auch auf diesen krassesten Rooftop-Towern der Welt. Also es ist ein Ding bei denen.
1: Ein Ding. Und es gibt auch, glaube ich, eine Doku über die, hast
2: genau,
1: du vorhin noch
2: ja, genau,
1: gesagt.
2: Genau,
0: auch
1: so Skywalkers oder so heißt sie, genau. Also es ist deren Ding. Ich muss sagen, ich feier's unnormal. Ich bin voll Fan, Digga.
0: Ich nicht. Lass mich in Ruhe mit Klettern und Höhe und überhaupt, bitte. Und im Knast sind die auch noch.

0: Heiratsantrag auf dem Empire State Building ist schon wirklich sehr, sehr wild, haben wir eben gehört. Ihr seid da ein bisschen bodenständiger, würde ich sagen.
1: Ja, also uns hat hier einer auf WhatsApp geschrieben, nachdem wir drüber gequatscht haben. Zitat, also meine Frau hat in Kanada auf einer Ranch, auf der ich mal gearbeitet habe, einen Austritt ins Umland gemacht und da hat er ihr einen Antrag gemacht. Hm. Aber nachdem er erstmal runtergesegelt ist von dem Pferd, ist auch so geil. Also hört sich aber mies romantisch an auch.
0: Wir wissen jetzt natürlich nicht, ob das geklappt hat. Aber
1: ich gehe davon aus, weil er hat geschrieben, meine Frau.
0: Ach so, stimmt, seine Frau. Ja, viele Grüße. Wir wissen leider nicht, wie du heißt, weil kein Name dabei stand. Ja. Aber gut, ich meine, Kanada, Ranch, Pferd, so ist jetzt auch schon ein stabiles Programm.
1: Ja.
0: Wäre aber, glaube ich, auch eher was für mich als auf dem Empire State Building auf der Antenne. Deswegen ist es schon ein relativ großer Aufriss, aber trotzdem bodenständiger als erstmal irgendwo raufklettern. Und
1: literarisch auf dem Boden.
0: So.
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0: Jetzt sind es auch nicht mal mehr 11 Stunden. Und dann geht's los. Am Osterdeich, bei der Breminale, bei uns vor der Radio Bremen Bühne mit unserer Bremen Next Action. Wir haben heute Abend ganz viele Acts für euch am Start. Zum Beispiel Litos ist da, Cashier, Jamin Smiles, am Ende noch Stunner. Und eröffnen wird dieses ganze Ding heute Abend bei uns auf der Bühne DJ Reiki. Die macht so eine Musik hier, ist 20 Jahre alt, kommt aus Erfurt, ist DJ, Tänzerin ist sie auch noch und hat uns auf jeden Fall auch nochmal im Vorfeld verraten, was so ihr absolutes No-Go ist auf Festivals.
1: Mein absolutes Festival-No-Go sind auf jeden Fall beim Lieblingsact die ganze Zeit am Handy zu hängen und zu filmen, anstatt irgendwie einfach den Moment zu genießen.
2: Rede, packt die Handys weg, genießt den Moment an der, am Osterdeich, an unserer Bühne mit Sonnenuntergang am besten noch, wobei, ja, 18 Uhr ist ein bisschen früh. Aber, weißt du, genieß es einfach.
3: Ja, Pascha. Ey, Paris Freestyle, Skrilla Remix. Ey.

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1: No Comments ist das von Don Toliver um genau 7:30.
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3: In Ludwigslust in Mecklenburg-Vorpommern brennt ein Krankenhaus. Dabei kamen mindestens 2 Menschen ums Leben. Über 30 wurden verletzt. Betroffen ist die Radiologie. Das Krankenhaus wird gerade evakuiert. Die Spitzen der Regierungsparteien haben sich auf ein Reformpaket geeinigt. Die Ergebnisse sollen im Laufe des Vormittags vorgestellt werden. Klar ist aber schon, dass es um die Einkommensteuer und um die Rente geht. Bei der Fußballweltmeisterschaft sind die USA, Belgien und England ins Achtelfinale eingezogen. Die USA setzte sich mit 2:0 gegen Bosnien-Herzegowina durch. Belgien gewann gegen Senegal mit 3:2 und England gegen Kongo mit 2:1. Und das Wetter heute Morgen ist richtig schön, kann man sagen. Die Sonne guckt immer mal wieder zwischen ein paar kleinen Wolken hervor. Also actually, ich sehe gerade gar keine Wolken. Es ist richtig nice. Die Temperaturen sind bei 15 Grad. Geht raus, Leute.
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1: Es ist wirklich schön. Ich finde, wenn morgens schon die Sonne scheint und blauer Himmel ist, hat man direkt so ein bisschen Urlaubsgefühl.
3: Dann kann am Nachmittag der Tornado, der Monsun kommen. Ist mir egal,
1: Nein,
3: Junge.
1: Es kann auch einfach so bleiben. Also finde ich auch gut.

Wo ist jetzt eigentlich der Deutschrap-Sommerhit? Ich glaube, wir haben ihn gefunden. Kilimanjaro von Summer Jam und Billa Joe ist da auf jeden Fall sehr, sehr weit oben auf der Liste. Und vielleicht kommt da in der nächsten Woche ja noch der ein oder andere Hit, vielleicht auch Sommerhit von Summer Jam mit dazu. Denn nächste Woche kommt sein nächstes Album raus. Duman wird es heißen. Ein paar Singles wurden vorab schon veröffentlicht. Natürlich auch die, die ihr kennt. Kilimanjaro, die ich gerade schon genannt habe. Insgesamt werden es 14 Songs sein. Und Summer Jam liefert ja eigentlich immer ab. Und ich finde auch krass, wie lange Summer Jam schon am Start ist. Der ist ja schon seit 20 Jahren oder so in der Deutschrap-Szene aktiv, hat damals mit Echo Fresh zusammen angefangen zu rappen und Echo Fresh wirkt irgendwie so wie der Rap-Onkel und Summer Jam ist halt so Summer Jam, der immer noch am Start ist. Und jetzt gerade habe ich auch auf Instagram so einen Clip gesehen von Azad, der so mit Bushido, Sido, Kool Savas so einer der größten deutschen Rapper überhaupt ist und der hat gesagt, für mich ist Summer Jam Top 5 Rapper ever. Das finde ich halt krass, wenn du so den Respekt von der jungen Generation hast, aber auch von den alten, so von den Deutschrap-OGs, dann scheinst du ja irgendwas richtig zu machen. Summer Jam. Ich bin gespannt aufs Album. Hier ist der für mich Deutschrap-Sommerhit 2026. Das hier ist Kilimanjaro bei Bremen Next.

0: Diese Frau ist einfach eine eigene Ära für sich.
1: Ich werde euch zeigen, was Elle Woods alles drauf hat.
2: Ja, ja. Elle Woods aus natürlich blond, absolut iconic, I love it.
0: Und deswegen kriegt sie jetzt auch nach 25 Jahren eine eigene Serie.
2: Genau, Elle heißt die und die gibt's ab sofort auf Amazon Prime. June, du hast sie geguckt und bitte sag, dass es geil geworden ist.
3: Sie ist so, so geil geworden. Also wirklich, ich habe es total geliebt. Elle ist ja ein Prequel, erzählt also die Vorgeschichte über die 16-jährige Elle Woods. Und ihr wisst, das Girl gibt's nur in Pink, in Glitzer, mit Cabrio, mit High Heels und ihrem Doggy in der Plüschtasche. Und sie hat große Pläne für ihr erstes Highschool-Jahr.
4: Schritt 1. Wir freunden uns mit den allercoolsten Leuten der Abschlussklasse an. Schritt 2. Wir werden Anführerinnen der Cheerleader. Und Schritt 3. Ich habe den perfektesten ersten Kuss mit dem perfektesten Jungen.
0: Das klingt ja alles sehr gut durchdacht, würde ich mal sagen.
3: Ja, und ihr Leben ist dazu ja auch noch einfach perfekt, kann man sagen. Bis ihr Vater, der ist ja Beauty Dog, bei einer Patientin bei einer OP ein bisschen reinscheißt und sie nach Seattle abhauen müssen.
5: Es ist nur, bis etwas Gras über die ganze Sache gewachsen ist. Ein paar Jahre.
4: Das ist mein ganzes Leben.
6: Hey, hey.
3: Ja, Elle findet das alles gar nicht so geil. Und ja, dann geht's aus dem schönen Hollywood ab ins verregnete Seattle.
2: Boah, das gibt mir so schlimme Vibes, Alter. Ich will heulen. Freunde verlassen, Schule wechseln, ist absoluter Albtraum. Mit 16 auch noch, Digga, ciao.
3: Elle ist auch am Boden zerstört, kann man sagen. Taucht aber am ersten Schultag mega selbstbewusst in einem ihrer Bling-Bling-Outfits auf. Ja, und merkt instant, die Leute haben da überhaupt keinen Bock drauf.
7: Hat dir niemand gesagt, dass wir hier Poser nicht leiden können? Seattle ist kein Kostüm. Und Pink ist keine Persönlichkeit.
2: Hä, was ne Bitch, Digga?
3: Erstmal hat Elle auch ziemliche Selbstzweifel.
4: Was, wenn ich wirklich nur ein Dummchen bin, so wie es hier in der Schule alle glauben? Die kämpfen für Sachen wie soziale Gerechtigkeit.
8: Du sagst, die sind tiefgründig und engagiert, aber du doch auch.
9: Das musst du ihnen beweisen.
3: Aber der Prep-Talk von Mom hilft. Und sie wäre ja auch nicht Elle Woods, wenn sie nicht noch ein paar Ideen in petto hätte.
0: Okay, also wenn viele Leute das Original so feiern, jetzt gibt's eine Serie, kann ja auch nach hinten losgehen. Haben die denn den Vibe vom Originalfilm natürlich blond gut getroffen?
3: Ich finde mega, nur dass Elle jetzt halt die Highschool aufmischt und nicht Harvard wie im Original. Und ich kriege pinke stylische Kleider, ich kriege pinke Telefone, ich kriege Barbie-Vibes und zeitgleich eine unfassbar schlaue und selbstbewusste junge Frau, die sich für niemanden verbiegt. Also wer da noch nicht gecheckt hat, dass das mehr Emanzipation ist als alles andere, dann ciao, Alter. Die Dialoge sind witzig und smart. Es geht um die erste Liebe und wie schwer es ist, Freunde zu finden. Ich kann euch nur empfehlen, diese Sommer-Sonne-Gute-Laune-Welt einzuschalten.
0: Elle gibt's bei Amazon Prime. 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

0: Die wurden jetzt mittlerweile auch festgenommen, weil obviously ist es illegal, auf das Empire State Building zu klettern, einfach so. Naja, wie dem auch sei, jetzt habt ihr uns schon Nachrichten geschickt. Der eine hat einen Heiratsantrag in Kanada bei einem Ausritt gemacht und der nächste komplettes Kontrastprogramm auf der Hardstyle Stage auf dem Airbeat One. Flo, was geht da?
1: Vor allem, wie macht man das auch so konkret? Dann, du musst ja wahrscheinlich voll schreien. Weißt du, im Hintergrund bist du übertriebene Hardstyle,
0: ja,
1: du bist so,
0: anmelden.
1: Ja, willst du mich
0: über
1: heiraten?
0: So,
1: was?
0: Meinst du, er ist auf die Bühne gekommen?
1: Ach so, das könnte natürlich auch sein.
0: Boah, das ist natürlich auch krass von den ganzen, ich stell dir vor, sie sagt dann nein. Du so, ach so, ja, okay, dann nicht.
1: War nur Spaß.

0: Que pasa ist das von Eamon und Amo um genau 8 Uhr hier bei Bremen Next am
1: Donnerstag.
0: Das
1: wow.
0: Stimmt.
1: Wow, wow.
0: Krass,
1: wow, wow, wow,
0: auf einmal so Musical-Modus übergegangen.
1: Boah, Alter, weißt du, was geil wäre? Einfach mal so eine Sendung, nur singen. Auch ja. Die Moderation und alles, wir so voll in Musical-Stimmung.
0: Oder einmal die Woche, Musical-Mittwoch, jeden
1: Boah,
0: Mittwoch.
1: Wir wenn singen ihr den ganzen Bock Tag. Habt auf den Musical-Mittwoch,
2: wird nicht
1: dann
2: passieren.
0: Kann ich sagen, könnt ihr schreiben, wird nicht passieren. Tut mir leid. I'm not

0: Tornados sind irgendwie geil, irgendwie gruselig und in jedem Fall immer so sehr weit weg, irgendwo in den USA, ja, da gibt's Tornados. So, aber jetzt gab's einfach einen fetten Tornado überm Bodensee. Hä? Jasmin, wie, wo, was?
1: Ja, die Dinger sind jetzt auch hier am Start. Gestern Mittag konnte man ungefähr eine Viertelstunde einen richtig fetten Tornado sehen, und zwar überm Bodensee. Fun Fact, wenn die Dinger überm Wasser sind, dann heißen die Wasserhosen. Mm. Und ich find's irgendwie richtig crazy, weil du musst dir mal vorstellen, in diesem dunklen, riesigen Tunnel, der einfach scary aussieht, ballert der Wind da in Geschwindigkeiten von bis zu 150 km/h. Das ist crazy.
2: Gestört.
1: Geblitzt einfach auch direkt.
2: Aber what the fuck? Ich habe es gesehen auch in den Nachrichten jetzt so. Mhm. Es kommt langsam so hoch. Macht ja auch irgendwie Sinn. So Klimawandel, dies, das. Unser Klima ist, begünstigt das mittlerweile. Aber die wichtigste Frage ist, was passiert?
1: Nee, also zum Glück nicht. Die Wasserschutzpolizei hat dem SWR gesagt, dass halt nichts passiert ist. Zum Glück. Aber Digga, wenn du da halt mit dem Boot unterwegs bist, ne, und halt plötzlich so ein Ding kommt, das kann halt auch richtig doll gefährlich werden. Vor allem halt auch bei diesen Seetornados, also bei Wasserhosen.
0: Okay, aber guck mal. Bodensee ist jetzt nicht USA, aber trotzdem von uns aus gesehen ja relativ weit weg. Mhm. Kann es denn jetzt auch passieren, dass wir bald Tornados hier bei uns haben?
1: Ja, was für bald. Also letztes Jahr gab es hier in Norddeutschland 16 Wirbelstürme. Das hat sogar der Deutsche Wetterdienst bestätigt.
2: Tschüss, einfach Wirbelsturm, Tornado in Bremen vor GTA.

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0: In 2 Jahren wird das ungefähr so sein. Ja, hallo, ich hätte gerne GTA 6. Ja, bitteschön, hier ist dein Code.
1: Boah.
0: Weil CDs gibt's nicht mehr. Hat Sony, die ja PlayStation machen, jetzt offiziell angekündigt, ab 2028 werden die aufhören, Spiele in Verpackung und auf CD bzw. auf Blu-ray zu pressen und in den Laden zu stellen. Und ich finde das irgendwie voll komisch.
1: Das ist voll komisch. Man könnte jetzt sagen, ja, ist halt die Zukunft so, dass du halt kein CD-Regal mehr hast, so safe. Aber es zieht ja auch ganz viele Probleme noch mit sich. Wir haben ja letztens schon eine Diskussion gehabt über, was gehört dir noch?
0: Ja.
1: Und wenn du dann bei Sony ein Spiel kaufst und dann die Lizenz dafür erwirbst, aber in 3 Jahren hat Sony die Lizenz dann auf einmal nicht mehr, dann hast du auch das Spiel nicht mehr.
0: Ja, genau. Es wird dann halt nur noch alles digital verkauft. Ja. Die können das ja auch wieder zurückziehen aus dem Shop. So eine Sachen hat es ja auch schon gegeben mit irgendwelchen Handyspielen zum Beispiel oder Spielen auf Steam oder so. Und ich finde das auch nicht so geil. Und ich finde es vor allem auch schön. Ich mache das zum Beispiel bei Musik auch so. Hm. Wenn ich ein Album richtig geil finde, kaufe ich mir auch die Schallplatte.
1: Checke.
0: Und wenn ich ein Spiel richtig geil finde, dann will ich mir das auch
1: irgendwo
0: so in eine Hülle kaufen. Genau. Ja. Und irgendwo hinstellen. Und wenn man das dann nicht mehr machen kann, ab 2028, finde ich das komisch, wobei ich auch zugeben muss, 99% meiner Spiele mittlerweile kaufe ich mir auch digital, aber wenn ich mir dann das eine ins Regal stellen will und das gibt's nicht oder mal ein gebrauchtes holen will,
1: und auch so Sachen wie mal ausleihen. Freunden ausleihen, Spiele ausleihen. Das geht jetzt, glaube ich, bei der Switch auch schon gar nicht mehr. Bei der Switch 2 oder so. Oder nur noch
0: Die haben da nochmal so ein eigenes Mittelding.
1: Ein eigenes System oder so,
0: die haben zwar noch diese Cartridges, diese kleinen SD-Karten, aber da ist dann auch nur ein Download-Ding drauf. Also es ist irgendwie komisch, es wird sich da...
1: Es wandelt sich viel gerade so in der Gaming-Industrie, was das angeht.
0: Haben die jetzt erstmal angekündigt. Feedback ist natürlich, ihr könnt es euch vorstellen, negativ. Also ob das jetzt wirklich so kommt bei Sony, weiß man nicht. Aber Plan ist Stand jetzt. Ab 2028 nur noch PlayStation-Spiele in digital.

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0: solve it, ey. Fucking Problems ist das von A$AP Rocky, Drake, Kendrick Lamar und 2 Chainz, da war die Welt noch in Ordnung, alle zusammen auf einem Song und das ist so traurig. Also gleichzeitig liebe ich diesen ganzen Beef, gleichzeitig ist aber auch traurig, weil ich habe heute Morgen ein Video von A$AP Rocky gesehen, der ist aktuell auf Tour und der hat da diesen Song gespielt, weil das natürlich immer noch einer seiner größten Hits ist, der war ja auf seinem ersten Album mit drauf und dann fängt so der Drake-Part an und A$AP Rocky rappt so die ersten 3-4 Wörter mit und merkt dann, oh scheiße, weil der hat ja auch Beef mit Drake.
1: Oh nein!
0: Und dann hört er so auf zu rappen und guckt dann nur noch so geradeaus in die Leute und das fadet so aus und du hast richtig gemerkt, der hat sich so richtig erwischt, der war noch so richtig gut drauf am Party machen, Rap zu Drake mit und dann merkt er so, ach nee, wir mögen uns ja gerade nicht mehr und dann hört er so auf. Und das, so lustig das ist und diese ganzen Memes und dieser ganze Beef und ich feiere das auch, weil das ein bisschen so wie Wrestling ist, weißt du?
1: Ja, klar.
0: Aber irgendwie ist es auch traurig. Wäre auch geil, wenn die fucking Problems 2 machen würden und dann sind es wieder A$AP, Rocky, Drake und Kendrick Lamar auf einem Song. Wird wahrscheinlich nie passieren, deswegen irgendwie ist es auch ein bisschen schade.
1: Ja, voll. Und vor allem, also es gibt ja auch so geile Projekte, so wie hier zum Beispiel Lord und Charlie XCX hier, Girls So Confusing, da haben die ja auch so ihren Beef auf dem Track so ein bisschen geklärt. Weißt du, wie episch wäre das, wenn die dann so auf einem Track sich so vertragen würden? Weißt du,
0: das stimmt. Das wird, glaube ich, nie passieren wegen Rapper-Egos, aber es wäre wirklich sehr cool.

0: Toyota Stars von Bones um 8:30.
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2: Die Spitzen der Regierungsparteien haben sich auf ein Reformpaket geeinigt. Die Ergebnisse sollen im Laufe des Vormittags vorgestellt werden. Klar ist aber schon, dass es um die Einkommensteuer und um die Rente geht. In Ludwigslust in Mecklenburg-Vorpommern brennt gerade ein Krankenhaus. Dabei gab es viele Verletzte und auch Tote. Betroffen ist die Radiologie. Das Krankenhaus wird gerade evakuiert. Bei der Fußball-WM sind die USA, Belgien und England ins Achtelfinale eingezogen. Die USA setzten sich mit 2:0 gegen Bosnien durch, Belgien gewann gegen Senegal mit 3:2 und England gegen Kongo mit 2:1.
3: Ja, und das Wetter lädt ein, zur Arbeit zu spazieren, wenn es nicht so weit weg ist, weil es ist richtig schön. Die Sonne ist gerade die ganze Zeit draußen, kaum Wolken und die Temperaturen noch ein bisschen frisch. So, ja, um die 18 Grad.
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0: Und ich bin Milton, moin Freunde, kommt gut rein, schönen Donnerstag.

0: Freunde, seid ihr ready? Heute ist Donnerstag, es ist Briminale und das bedeutet, wir übernehmen ab 18 Uhr die Radio Bremen Bühne mit unter anderem ihn hier. Jamin wird am Start sein, aber nicht nur er, auch ganz viele andere, DJ Reiki, Litos, Cashier, Smile, Stunner und Friends dann auch nochmal hinten raus ab 23 Uhr. Und vor allem auf Jamin freue ich mich, den habt ihr gerade ganz kurz schon gehört, zusammen mit Jazik, Go Hard ist der Song, gibt's gleich nochmal in komplett und er hat uns vorher aber auch noch verraten, was denn so seine Festival-Must-Haves sind.
1: Festival-Must-Haves für mich sind definitiv gute Laune, gute Gesellschaft und eine Powerbank.
0: Das hört sich schon mal sehr, sehr gut an und der Plan für heute Abend steht auch.
1: Also die Leute können sich auf jeden Fall auf ein vielseitiges Set freuen und wir geben natürlich immer 100% auf der Bühne. Wir haben von Turn-Up bis Gesang alles dabei und ich bin auch sehr gespannt auf die Reaktionen, um ehrlich zu sein, wie Bremen so tickt, wie die Leute darauf reagieren. Ich freue mich.
0: Ich freue mich auch. Heute 21.30 Uhr Radio Bremen Bühne. Jamin ist da, denn wir Bremen Next übernehmen das Ding und jetzt gibt's ihn auch zusammen mit Jazik. Das hier ist Go Hard.

0: Joel Corey und MNEK waren das mit Head and Heart.
1: Ey, kurz vorm Urlaub nochmal das Chaya Pro Max Paket abholen, damit der Urlaub so richtig geslayed werden kann, so wie zum Beispiel Mia.
2: Also vorm Urlaub mache ich immer meine Nägel fresh und meine Augenbrauen und Wimpern färbe ich selber. Pediküre auch, let's go, einmal alles. Und die ganze Wohnung sauber machen, komplett alles an Wäsche wegwaschen, die ganze Wohnung putzen. Alles.
3: Also, weiß ich ja nicht, aber Wohnungen aufräumen auf jeden Fall, finde ich auch, weil es ist so nervig, wenn du nach Hause kommst und dann ist irgendwie so unordentlich. Ich finde auch, es muss schön sauber sein. Bett schon mal frisch beziehen am besten.
1: Komplett,
3: so.
1: Ja. Und wenn du dann nach Hause kommst, musst du ja eh erstmal die ganze Wäsche waschen vom Urlaub und so.
3: Ja.
1: Ich check das auch zu einem Teil auf jeden Fall. Ich check aber auch, wenn man da gar keinen Bock drauf hat, zum Beispiel wie Felix aus Bremen.
4: Bevor ich in Urlaub fliege, versuche ich eigentlich so wenig Geld wie möglich auszugeben, weil ich weiß, dass ich im Urlaub auf jeden Fall jede Menge Geld ausgeben werde. Deswegen mache ich mir immer zu Hause selber die Nägel und kaufe natürlich sowas wie Sonnencreme und Bodylotion und Aftersun hier ein, weil das im Ausland ja meistens dann doch ein bisschen teurer.
3: Checker so, auch. Sehr bodenständige Perspektive, finde ich auch gut, aber egal, ob ihr es macht wie Mia oder wie Felice, Hauptsache Urlaub und ich hoffe, ihr habt einen schönen, falls es da demnächst hingeht.
5: Du bist gut.

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0: Da kommt ja richtig Wind auf draußen.
1: Ja, ja, was denkst du denn?
0: Sag mal, hier richtig.
1: Und deswegen habe ich heute das perfekte Outfit an. Kurze Hose, Pulli. Ist ja. Bei diesen Temperaturen, finde ich, optimal.
0: Ist genau der Fit, ne?
1: So nach unten hin, raus, entlüften.
0: Bisschen luftig. Ja, muss ich mir vielleicht mal abgucken. Ich habe nur so eine drei. Nee, du hast mich gerade berichtigt. Entschuldigung, ist keine Dreiviertelhose.
1: Nein,
0: was ist das?
1: Eine Dreiviertel, Mann, ist eine kurze Hose. Die geht bis zu meinen Knien. Nein, eine Dreiviertelhose ist so eine Rentnerhose mit so Cargo-Taschen an der Seite, wo die so 20 Zentimeter über den Sandalen aufhört. Oder 15.
0: Ja, okay, das, genau, dieses 20 Zentimeter vor den Sandalen, das ist, glaube ich, tatsächlich Dreiviertelhose, ne? Was ist da, eine halbe Hose?
1: Ich meine.
0: Ja.
1: Oder?
0: Ja, schon so.
1: Ich würde sagen, ja.
0: Ein halbes Höschen.
1: Ja.

0: Wir sind drin, Freunde. Es sind Ferien. Aber vor den Ferien kommt natürlich eine für einige unangenehme Sache, für einige aber auch eine ganz coole Sache, nämlich die Zeugnisvergabe. Gestern gab es für ganz, ganz viele Leute Zeugnisse. Ich bin ehrlich, bei mir war das immer so ein Ding von, oh, bitte, ich will es einfach hinter mich bringen. Ich war nicht so gut in der Schule, bin ich ganz ehrlich. Da war dann auch mal die ein oder andere 5 auf dem Zeugnis. So. Deswegen war das immer Upturn für mich. Ich war dann früh sehr, sehr froh, wenn es vorbei war. So.
1: Ja, okay, aber ich muss sagen, ich war gar nicht so schlecht. Ich glaube, ich war zweitbeste in meinem Jahrgang dann auch mit dem Abi und so, dies, das.
0: Okay.
1: Und wir haben gestern, Streberin hier am Start, aber wir haben uns gestern auch mal den Jahrgangsbesten rausgeschnappt.
2: Es freut mich natürlich erstmal, dass ich das geschafft habe dieses Jahr, aber das ist jetzt nicht mein Anspruch, jedes Jahr so gut zu sein. Es freut mich natürlich und ich nehme das auch mit, aber ich mache mir da keinen Druck jetzt auch für die nächste Saison, dass ich das wieder erreichen muss. Das wird mir nicht gut tun, denke ich. Deswegen finde ich das schön, aber das muss auch nicht jedes Jahr so sein.
1: Ja, Johann, der Gute, der hat sich bei unserer PK hingesetzt. Marvin ist nämlich gestern hingegangen, auch mit so Backdrop und Mikro und allem Möglichen. Ja. Hat er erstmal, aber humble, würde ich sagen.
0: Man muss jetzt sagen, Johann war jetzt nicht der Jahrgangsbeste der Welt, sondern in Anführungszeichen nur vom ökumenischen Gymnasium. In Bremen, aber trotzdem Respekt.
1: Starke Leistung.
0: Aber wenn jetzt denkt, ja, vielleicht nächstes Jahr will ich auch mal Jahrgangsbester werden, hat er auch noch ein paar Tipps.
2: Ich würde einfach sagen, glaubt immer an euch selbst, gebt nie auf, immer schön fleißig sein, auch gut lernen, aber auch nicht zu viel lernen, das macht dann auch keinen Spaß mehr. Habt Spaß am Leben. Und dann immer nach vorne gucken.
0: Nicht zu viel lernen habe ich auf jeden Fall behalten. Der Rest war jetzt irgendwie ein bisschen wischiwaschi.

0: She did it again hier bei Bremen Next und heute ist Donnerstag. Das bedeutet nicht nur, heute ist der erste offizielle Ferientag. Nein! Heute ist auch der zweite Tag bei der Breminale und der Tag, auf dem wir bei der Radio Bremen Bühne das Programm machen.
1: Komplett abgerissen wird da und ich würde gerne von dir wissen, bist du so Typ Acts angucken oder bist du eher Typ so ein bisschen rumschlendern, bisschen Essen sich holen, schön am Osterdeich chillen?
0: Kommt so ein bisschen drauf an, sage ich mal, mit wem und mit was für einer Einstellung ich da hingehe. Wenn okay. ich so, ich sag mal so kurz nach Feierabend, dann kann ich da auch rüberschlendern, was essen und mir da am Sitzen was angucken. Wenn wir aber uns schon eine Woche vorher verabreden und sagen, Donnerstag gehen wir da hin und es wird Action gemacht,
1: ja, okay.
0: dann gehe ich da hin und mache Action, weißt du? Und dann gucken wir auch die Acts an und so.
1: Kulturprogramm oder aufs Maul,
0: Junge. Machst du da immer das Gleiche so?
1: Nee.
0: Bist du auch so, je nachdem mit was für einer Intention man da hingeht?
1: Ja, also ich würde sagen, so ein Tag ist immer komplett Abriss, also ein Abend, das ist dann halt wahrscheinlich heute Abend, wird komplett reingeknallt, Junge. Und alle anderen Tage sind dann so ein bisschen rumlaufen, mal da sein, mal hier sein, mal das essen und so. Ich habe aber auch schon Bock auf Essen und so, weißt du? Das ist ein bisschen wie Kirmes-mäßig, weißt du?
0: Irgendwie schon. Ja, ich verstehe das sehr, sehr gut. Aber wie Anka gerade auch schon gesagt hat, heute sollte der Tag sein, an dem ihr eskaliert, wenn es dann schon an einem Tag nur passieren kann. Ab 18 Uhr vor der Radio Bremen Bühne hinstellen, Action machen, denn da sind wir da mit DJ Reiki, Litos, Cashier, Jamin, Smiles ist auch noch da und ab 23 Uhr dann Stunner and Friends, das volle Programm.
1: Komplett Abriss.
0: Könnt ihr nochmal abchecken auf bremennext.de und Smiles hat uns auch noch einen Song mitgebracht, denn so könnte das ab 22.15 Uhr beim Klingen.

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0: Gute Laune, Lune Vaters mit, gebe auf, um kurz nach 9:30.
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2: Die Bundesregierung hat sich auf eine Steuerreform geeinigt. Geplant sind Entlastungen von 10 Milliarden Euro pro Jahr. Profitieren sollen vor allem Familien mit Kindern. Das halten gerade eben die Spitzen von Union und SPD mit. In dem Prozess um den Bremer Ausbildungsfonds könnte heute das Urteil fallen. Seit knapp 2 Wochen verhandelt das Bremer Verwaltungsgericht darüber, ob die Abgabefonds verfassungskonform ist. Hunderte Bremer Firmen hatten geklagt. In Ludwigslust in Mecklenburg-Vorpommern brennt ein Krankenhaus. Dabei kamen mindestens 2 Menschen ums Leben, über 30 wurden verletzt. Betroffen ist die Radiologie. Das Krankenhaus wird gerade evakuiert. Und wenn ich so rausgucke, habe ich echt das Gefühl, es ist so der milde Sommer mittlerweile gekommen und ich liebe alles da dran. Ganz viel Sonne, ein paar Wolken, gerade so zur Küste, Wilhelmshaven, Cuxhaven ist es ein bisschen mehr bewölkt, aber Temperaturen auf jeden Fall richtig geil, so um die 20 Grad.
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0: Und ich bin Milton, moin Freunde, es ist Donnerstagmorgen, kurz nach 9:30, das bedeutet, es wird Zeit für unseren Throwback Thursday Mix.
2: Ja,
0: genau. Aber auf jeden Fall gibt's den jetzt.
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0: Der Countdown läuft. In 9 Tagen stehen sie auf der Bühne in Deutschland. Ja, na klar, BTS, die wahrscheinlich erfolgreichste Boyband aller Zeiten, ja, mittlerweile.
1: Auf jeden Fall. Und passend dazu gibt es jetzt einen neuen Podcast von uns, ja, von Bremen Next, zu der Erfolgsgeschichte der Band. Und Host Lisa Sophie sagt, um den Podcast zu hören, muss man jetzt nicht unbedingt ein Die Hard Fan sein.
2: Ich glaube, dieser Podcast ist für all die Menschen, die schon mal das Wort BTS gehört haben, aber nicht so richtig was damit anfangen konnten, die vielleicht 1-2 Songs kennen und sich einfach so denken, okay, ich will da irgendwie mehr drüber erfahren. Für die ist dieser Podcast wirklich perfekt.
1: Ja, und da sehe ich mich. Ich bin bei K-Pop nämlich eigentlich komplett raus, finde aber die ganze Bubble irgendwie schon interessant und höre natürlich auch BTS zwischendurch. Es wird aber auch für die Hyper, Super, Duper Fans noch interessante Infos rund um BTS geben, auf jeden Fall.
0: Weil selbst wenn man nicht so viel mit BTS oder K-Pop zu tun hat, kriegt man die ja trotzdem mit. Ja. Aber was das für ein Phänomen in deren Heimat ist, wie unfassbar berühmt und erfolgreich die da sind, das ist einfach nochmal auf einem ganz anderen Level. Deswegen werdet ihr da bestimmt auch noch ein paar coole Facts bekommen. 6 Folgen wird es geben, jeweils 40 Minuten, und die ersten beiden gibt es jetzt schon auf ARD Sounds. Und hier sind natürlich BTS mit Swim.

0: Finesse ist das von Viel zum gleich 10 vor 10 am Donnerstag, der erste Ferientag ist, der aber auch der Präminale Tag ist.
1: Boah, heute ist wirklich Jackpot-Tag.
0: Das ist ja wie Weihnachten, Alter, und Silvester zusammen.
1: Also wie Schulferien und Präminale next Tag zusammen.
0: So nämlich.
2: Schon geil. Wild.
0: Also heute ab 18 Uhr Radio Bremen Bühne, ne? Habt ihr auf dem Schirm, DJ Reikis ist da, Litos ist da, Cashia, Jamin, Smiles, genau, und Stunner.
1: Alle, die ganze Gang ist da. Und bis dahin begleiten euch dann noch Larry und Joker in den Abend ab 14 Uhr.
0: Nee, Joker ist nicht da.
1: Ach, nicht stimmt. Larry Franny
2: und Franny.
1: Ist da. Die Woman Power.
0: Lammy und Franny.
2: Larry und Franny.
1: Ja, geil, Alter.
0: Der feine Herr Joker ist auch auf dem Festival, der ist nämlich auf dem Splash.
1: Ach ja, der
0: guckt sich da ein bisschen Rap-Musik an.
1: Ey, krank, Alter. Primär wird viel besser.
2: Ein Jokey.
0: Ja. So. Genau, Grüße und
1: wir sehen uns dann da heute Abend.
0: Ab 18 Uhr.
2: Göttshaken, Leute.
0: Kommt gut durch. Ciao. Göttshaken?
2: Ja, auf jeden Fall.
0: Gut, finde ich gut.

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0: Steffen,
1: ich zieh das durch.
0: Echt, du ziehst das durch. Zeig mal deine Schuhe.
1: Warte.
0: Ja, ich meine, die besten Tage sind um, aber die sind noch auf jeden Fall, haben
1: es
0: noch Leben da.
1: Es sind nicht meine neuen weißen Sneaker, es sind meine vom letzten Jahr weißen Sneaker, aber sie sehen auch nicht so scheiße aus.
0: Ja, genau, deswegen meine ich, also man könnte sich auch noch mal umziehen zu Hause, aber du sagst scheißegal.
1: Ich habe übrigens auch noch nie moderiert, während mein Bein so in 1 Meter luftiger Höhe in der Luft
0: auf jeden Fall sehr akrobatisch aus. So oder so, 18 Uhr geht's los auf der Radio Bremen Bühne, übernehmen wir Next.
1: Yes.
0: Wir arbeiten erstmal bis 18 Uhr. Larry and Friend, moin.
2: Next.

0: Ja, also, ich glaube, die WM, die können wir langsam offiziell abhaken, oder?
1: If you lose, everything is shit.
0: Everything is shit. Ja, wir haben gelost, das war shit. Und jetzt interessieren sich alle Fußballfans vielleicht eher dafür, wie es mit der Bundesliga weitergeht. Vielleicht gibt es da ja mehr Hoffnung.
2: Ich wollte gerade sagen, einfach schnell ablenken, weil heute ist der Spielplan zur neuen Saison rausgekommen. Am 28. August ist Saisonstart und das direkt mit einem Banger. Der Meister der FC Bayern München spielt zu Hause gegen den VfB Stuttgart und BVB gegen HSV.
0: Tschüss, okay. Und was Werder angeht, da geht es am ersten Spieltag auswärts gegen Freiburg. Das erste Heimspiel im Weserstadion ist dann RB Leipzig zu Gast im Weserstadion.
2: Ja, eigentlich ganz cool, ne? Und was war sonst noch? Ach ja, Nordderby, ne? Wann ihr alle richtig abgehen könnt oder euch verbarrikadieren müsst in unserer Stadt, solltet ihr euch auch schon mal merken, Bremen spielt gegen den HSV im Weserstadion im November.
0: Ja, und ich glaube, da müssen sich alle wortwörtlich warm anziehen.

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0: Free Your Mind. Prosper. Wir haben 20 nach 2 bei Next. Und ich glaube, es gibt kaum eine Band, die eine krassere Fanbase hat. Es geht natürlich um BTS.
1: 2 Sekunden in und ich habe geheult. Bin da relativ emotional geworden, einfach weil ich happy bin, die wieder zu sehen.
0: Ist klar, oder?
2: Sie sind überall. Und über die einflussreichste K-Pop-Band der Welt gibt's jetzt einen neuen Podcast in ARD Sounds. Kennst du? BTS heißt der. Wird gehostet von Lisa Sophie Scheurell. Lisa Sophie, was feierst du denn so an der Band?
3: Ich glaube, am Anfang wurde ich reingezogen von den krassen Tanzchoreografien, weil ich noch nie Menschen habe so tanzen sehen und so synchron und so heftige Choreos gesehen habe. Und ich mir dachte, okay, das ist was ganz Neues für mich. Und je mehr ich da reingetaucht bin, haben mich ihre Geschichte, ihre Persönlichkeiten und ja, ihre Herangehensweise an Musik total fasziniert. Ich glaube, jeder findet eine Ebene, wo er oder sie Zugang zu BTS findet.
0: Okay, voll die Ansage. Also ich habe irgendwie noch nicht so richtig den Angang dazu gefunden, aber ich finde es voll spannend, Menschen zuzuhören, wie begeistert sie davon sind. Also ist es nicht nur was für die ARMY, also die krassen Fans, sondern auch für Einsteiger, meinst du?
3: Ich glaube, dieser Podcast ist für all die Menschen, die schon mal das Wort BTS gehört haben, aber nicht so richtig was damit anfangen konnten, okay, die vielleicht 1-2 Songs kennen und sich einfach so denken, okay, ich will da irgendwie mehr drüber erfahren. Für die ist dieser Podcast wirklich perfekt. Aber ich muss sagen, er ist auch für Leute, die schon lange, lange Fans sind. Also auch ich habe in diesem Podcast noch ganz viele neue Sachen erfahren. Ich glaube, der Podcast ist wirklich für alle Leute, die sich auch nur ansatzweise für K-Pop interessieren. Da kommt jeder auf seine Kosten.
0: Okay, bin ich mal gespannt. Also wenn ihr mehr wissen wollt über BTS oder große Fans seid, checkt den Podcast in ARD Sounds. Und vorher kriegt ihr hier natürlich auch noch eine Ladung BTS. Wham!

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0: Doechi SZA, Girl Get Up. 14:31 hier bei Next. Moin.
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0: Das hat Larissa.
2: Die Koalition plant schärfere Regelungen für Krankschreibungen. Es soll zum Beispiel verpflichtend werden, ab dem ersten Krankheitstag eine Arbeitsunfähigkeitsbescheinigung vorzulegen. Vereinbart wurde auch, die telefonische Krankschreibung abzuschaffen. Kanzler Friedrich Merz hat die Reform damit begründet, dass die Zahl der Krankentage in Deutschland zu hoch sei. Unbekannte haben im Bremer Viertel die Heckscheibe eines Streifenwagens eingeschlagen. Die Polizei hat mitgeteilt, dass die Beamten den Schaden gestern Nacht nach einem Einsatz in einer Bar bemerkt haben. Zeugen zufolge haben sich zwei Männer dem Streifenwagen vorher genähert. Einer soll eine Flasche gegen die Scheibe geworfen haben. Die Polizei ermittelt. Und die Deutsche Fußballliga hat den Spielplan für die Bundesliga veröffentlicht. Zum Saisonauftakt muss Werder auswärts beim SC Freiburg ran. Im ersten Heimspiel empfangen die Bremer RB Leipzig. Vor der Länderspielpause geht es dann noch gegen Köln und Augsburg. Und das Nordderby gegen den HSV findet zuerst in Bremen Mitte November statt. Unser Wetter ist jetzt am Nachmittag stellenweise noch etwas ungemütlich. So ein paar leichte Schauer können noch durchziehen. Bei aktuellen Temperaturen von 20 Grad in Bremerhaven und in Nordenham, 19 Grad in Bremen. Zum Abend hin klart das Wetter aber auf und wird zum Glück etwas freundlicher.
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0: Das ist ja geil. Geht das hier auf Knopfdruck? Hey, geht das? Mann, ich mach nochmal. Hey! Und zwar ist es so, dass Larissa die Nachrichten vorliest und ich dann auf ein Zeichen von ihr warte, um das hier abzuspielen, damit die Nachrichten dann die nächste Nachricht kommt.
2: Exakt.
0: Larissa.
2: Du hast dir eine coole Geste gewünscht zu jeder neuen Nachricht. Also habe ich einen kleinen Dance-Move vor jeder neuen Nachricht gemacht.
0: Und ich schwör's dir, das war so elegant. Ich finde, du solltest zu Let's Dance, Larry.
2: Ich bin bereit. Ruf
0: also,
2: mich an, Leute.
0: Mit diesem Move noch einmal.
2: Call me.
0: Nochmal. Yay!
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0: diese Woche sind irgendwie alle im Hochzeitsfieber. Erst wird ja wie wild spekuliert über die fette Hochzeitsparty von Taylor Swift und Travis Kelce. Aber was jetzt noch verrückter ist, dieser Heiratsantrag auf der Antenne vom Empire State Building in New York ist überall auf meiner Timeline. TikTok, Insta.
1: So crazy. Und da geht's um ein bekanntes Extremkletter-Couple aus Russland. Und die sind illegal und komplett ohne Sicherung auf die Antenne. Also nicht nur auf das Empire State Building, sondern auf die Antenne hochgeklettert. Also chillig auf 443 Meter Höhe.
0: Die Aussicht war auf jeden Fall Baba. Und es war aber eigentlich eine politische Protestaktion gegen Reiche. Die haben dann auch so eine riesige Flagge an die Spitze gehängt, wo drauf stand, wenn die Macht der Liebe die Liebe zur Macht besiegt, wird die Welt Frieden finden. Also eigentlich voll süß.
1: Ja, sehr poetisch auf jeden Fall. Und wenn man dann gerade eben schon ist auf dem höchsten Gebäude da, auf dieser Antenne drauf und da protestiert, dabei im Fernsehen übertragen wird, dann kann man halt auch nochmal eben auf die Knie gehen und einen Ring auspacken.
0: Oh mein
1: ne?
0: Gott, große Verlobungsparty war im Anschluss aber nicht angesagt. Die Polizei ist vorbeigekommen und hat ein paar silberne Ringe, aka Handschellen, mitgebracht. Aber so richtig romantisch wurde es danach nicht. Also verliebt, verlobt, verhaftet quasi.

0: Hier bei Next, ihr süßen Friend für euch am Start. Und sie hat letztes Jahr schon auf der Briminale abgerissen. Boah, das nachher, wenn die Sonne so langsam untergeht. Hoffentlich ist das Wetter dann auch schon besser. Es geht um Kisha. Sie ist Hamburgerin und ab 8:45 steht sie auf der Radio Bremen Bühne, wenn wir als Next übernehmen. Und Kisha freut sich schon unnormal, wieder dabei zu sein und wieder in Bremen am Start sein zu können.
1: Ich verbinde mit Bremen einen ganz, ganz schönen Tag. Vielleicht einer der schönsten Tage meines Lebens. Und zwar mein Gig auf der Briminale letztes Jahr. Das war so der Start von ganz vielen Gigs, die gefolgt haben. Und auch, glaube ich, so erst mein dritter Gig in meinem ganzen Leben. Also ich war extrem aufgeregt. Und ich brauchte aber gar nicht aufgeregt sein, weil die Crowd war einfach nur toll und alle haben mitgetanzt und das Wetter war toll.
0: Richtig wholesome, also von beiden Seiten einfach ein gelungener Abend, so soll es sein. Und genauso wie sie jetzt gerade in der Memo klingt, klingen ja auch ihre Texte so emotional, ehrlich, herzlich. Und ich glaube, das Gleiche können wir heute Abend auch wieder erwarten.
1: Boah, ich würde sagen, die Crowd kann erwarten viele Songs mit einer großen Bandbreite an verschiedenen Styles, Genres, aber trotzdem immer Mittelpunkt Pop. Aber trotzdem von Balladen bis elektronisch zum Tanzen und dann doch wieder heulen. Ist alles dabei und auf jeden Fall Energy.
0: Geil, ich hab Bock. Also 18 Uhr geht's schon los auf unserer Radio Bremen Bühne, wo wir als Next heute übernehmen. Und ab 8:45 ist sie dann am Start, Kisha.

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0: Ich schwöre dir. Also irgendwie ist das so ein familiäres Ding bei uns, dass wir öfter mal von Vögeln angekackt werden. Meistens trifft es aber mich. Heute allerdings hat es meinen kleinen Bruder getroffen. Der hat auch noch Geburtstag.
1: Siehst du, passend zu seinem Geburtstag, die Geld kommt.
0: Und er ist so bodenlos zugeschissen worden von einer Taube. Die Haare, Scheiße. Die Klamotten. Er meinte, es war so unangenehm und er musste noch mit der Bahn nach Hause fahren. Er hat sich extra in so eine Ecke von der Bahn gesetzt, wo keiner war, weil er war so, es ist mir so unangenehm, diese Taubenscheiße ist überall.
1: Ja. Oh, hat sich in den Haaren auch noch.
0: Ja. Dann hat sich ein Typ neben ihm gesetzt und meinte so, hast du dich eingeschissen oder warum stinkst du so? Und mein Bruder so, nein, Mann, ich wurde von der Taube angeschissen. Und dann sagt der Typ zu ihm, du Opfer, und geht einfach.
1: Iconic, aber auch so Bahnmenschen. Auch immer so, Bruder, wer hat dich gebeten, dich neben mir zu setzen, wenn ich stinke und mit Scheiße voll bin?
0: Vor allem, das war auch echt so heute Morgen super früh und er war so, bitte lass mich einfach nur schnell nach Hause duschen.
1: Aber auch noch an seinem Geburtstag,
0: der beste
1: die arme Maus.
0: Start in den
1: Aber
0: Tag
1: hoffentlich
0: einfach.
1: Wirklich, das Sprichwort soll stimmen, die Geld kommt.
0: Möge regnen.

0: Wer länger als 3 Tage krank ist, braucht einen gelben Schein. Das ist ja bisher so der Standard. Aber die Regierungskoalition will das jetzt ändern.
1: Die wollen nämlich festlegen, dass man schon ab dem ersten Tag eine Krankschreibung braucht, weil wir erinnern uns, Merz ja nach Corona meinte, wir haben zu viele Krankschreibungen in Deutschland, das tut der Wirtschaft nicht gut.
0: Ja, und das heißt, wenn du dich einen Tag nicht gut fühlst, musst du dann zum Arzt und dir das bescheinigen lassen. Also wenn die Regierung das wirklich dann durchsetzt.
1: Und das ist ja nicht das Einzige. Also du musst dir das nicht nur bescheinigen lassen, sondern es kommt noch dazu, dass die telefonische Krankschreibung bald halt auch nicht mehr möglich sein soll. Also müssen wir dann wirklich zum Arzt vor Ort.
0: Ja, viele Ärzte finden das auch gar nicht geil. Die sind jetzt schon überlastet. Es gibt ja so krasse Wartezeiten auch schon. Und letztendlich sagen viele auch so, ja, die Menschen, denen es wirklich schlecht geht, die werden dann darunter leiden. Weil wie gesagt, längere Wartezeiten und so weiter. Und dann kommst du da für einen Tag Krankschreibung in die Praxis gelaufen.
1: Und ganz ehrlich, stell dir mal vor, du hast dann wirklich Magen-Darm oder so. Du willst nicht irgendwo hingehen. Leute wollen auch nicht, dass du irgendwo hinkommst. Also das ist irgendwie wirklich großer Quatsch. Einen Hoffnungsschimmer gibt's allerdings. Betriebe können selber noch entscheiden, ob die dann wirklich wollen, dass die Mitarbeitenden ab Tag 1 einen gelben brauchen.

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0: Echte Freunde ziehen sich gegenseitig hoch. Und so ist es auch bei Jizik und Jamin. Jamin hatte nämlich bei seiner ersten Tour einfach Jizik als Support-Act bei sich am Start. Richtig cute. Und mittlerweile ist Jizik aber richtig big und hat einfach Jamin als Support-Act bei sich mitgenommen. Also die pushen sich gegenseitig. So von wegen wie du mir, so ich dir, nur im guten Sinne. Und einer von denen ist auch heute Abend bei uns in Bremen auf der Briminale mit am Start.
1: Also die Leute können sich auf jeden Fall auf ein vielseitiges Set freuen und wir geben natürlich immer 100% auf der Bühne. Wir haben von Turn-Up bis Gesang alles dabei und ich bin auch sehr gespannt auf die Reaktion, um ehrlich zu sein, wie Bremen so tickt, wie die Leute darauf reagieren. Ich freue mich.
0: Ja, und zwar Jamin habt ihr gehört, ab 18 Uhr geht's auf unserer Radio Bremen Bühne los, wo wir mit Next übernehmen, mit DJ Raiki, Litos, Kisha und ab 21.30 Uhr kommt dann natürlich der hier, Jamin.

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0: Jack. Hier 15:30.
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0: Das hat Larissa.
2: Die Koalition plant schärfere Regeln für Krankschreibungen. Es soll zum Beispiel verpflichtend werden, ab dem ersten Krankheitstag eine Arbeitsunfähigkeitsbescheinigung vorzulegen. Vereinbart wurde auch, die telefonische Krankschreibung abzuschaffen. Kanzler Friedrich Merz hat die Reform damit begründet, dass die Zahl der Krankentage in Deutschland zu hoch sei. Unbekannte haben im Bremer Viertel die Heckscheibe eines Streifenwagens eingeschlagen. Die Polizei hat mitgeteilt, dass die Beamten den Schaden gestern Nacht nach einem Einsatz in einer Bar bemerkt haben. Zeugen zufolge haben sich zwei Männer dem Streifenwagen vorher genähert. Einer soll eine Flasche gegen die Scheibe geworfen haben. Die Polizei ermittelt. Und die Deutsche Fußballliga hat den Spielplan für die Bundesliga veröffentlicht. Zum Saisonauftakt muss Werder auswärts beim SC Freiburg ran. Im ersten Heimspiel empfangen die Bremer RB Leipzig. Und vor der Länderspielpause geht's dann noch gegen Köln und Augsburg. Das Nordderby gegen den HSV findet zuerst in Bremen Mitte November statt. Und das Wetter immer noch etwas grau und ungemütlich am Nachmittag. Stellenweise kann es auch noch Schauer geben. Bei aktuell 20 Grad in Bremen und in Achim, 19 Grad in Bremerhaven. Zum Abend hin klart es dann aber auf und die Sonne kommt durch.
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0: Halleluja for the wind. Halleluja für diese Abkühlung, oder? Also die letzten Nächte und Tage, ich habe so geschwitzt.
2: Ich habe zum ersten Mal wieder so for real mit Decke geschlafen.
0: Ja,
2: letzte
0: genau.
2: Nacht. Ich war so,
0: ich auch.
2: Das ist ja kuschelig hier.
0: Ach, das war unnormal schön. Und dann heute Morgen aufzustehen, die Fenster aufzureißen und es kommt eine Brise dir entgegen.
2: Ungewöhnlich auf einmal.
0: Halleluja.
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0: echt einen Unfall gebaut. Ich schäme mich richtig doll dafür. Aber das war an meinem Ohr. Und ich konnte es eben nicht mal einfach so
1: wegslappen.
0: Und meine Mutter war neben mir und sie so, halt still, halt still. Und ich dachte, das ist riesig, deswegen sagt sie das jetzt, ne? Ich rechts rangefahren, bevor überhaupt, dass nichts passiert ist, bin rechts rangefahren. Und meine Mutter so, nein, aber beweg dich weiterhin nicht, ne? Ich habe so geschrien aus
1: dem Tiefen. Was saß deine Tarantel?
0: Ich weiß es nicht, aber meine Mutter konnte es nicht benennen. Ich bin dann ausgestiegen, wie von der Tarantel gestochen. Hab um mich geschlagen und was weiß ich nicht was, nur damit ich es danach nicht finden konnte. Also es war gut, dass ich es nicht gefunden habe vielleicht, aber ich glaube, es gab schon solche Fälle auch, wo Menschen wirklich Unfälle gebaut haben, so wegen Spinnen oder Spinnen. Und so, ne?
1: Das ist auch echt übel, Gott, aber wenn du dann auch noch eine Person neben dir hast, die nicht dazu zur Deeskalation beiträgt, sagen wir mal, sondern auch so sagt so, bleib jetzt ganz ruhig,
0: genau.
1: Ist wirklich nicht so schlimm, dann denkst du, okay,
0: sorry. Nein.
1: Bro, ich werde gleich gefressen.
0: Genau, entweder du machst was und sagst so, warte mal ganz kurz und machst das dann einfach weg, aber dieses, bleib ganz ruhig, das ist genauso wie beim Streit, wenn dir jemand sagt, beruhig dich, Digga, jetzt erst recht nicht.

0: Sommerferien sind offiziell gestartet und ich glaube, ich bin nicht die Einzige, die ready ist für Urlaub. Let's go, bitte, einfach nur raus hier. Aber davor muss man ja auch 1000 Sachen erledigen, ne?
1: Ja, also bei mir aus der Community steht auf jeden Fall immer gleich eine ganze To-Do-Liste an, bevor Erholung dann wirklich losgehen kann.
2: Also vorm Urlaub mache ich immer meine Nägel fresh und meine Augenbrauen und Wimpern färbe ich selber. Pediküre auch, let's go, einmal alles. Und die ganze Wohnung sauber machen. Komplett alles an Wäsche weg. Waschen, die ganze Wohnung putzen, alles.
1: Und ich fühle ich auch voll. Also Bude aufräumen, meistens auch Bett direkt fresh beziehen, alle Wäsche wegwaschen, damit ich dann wiederkomme aus dem Urlaub und mich so auch direkt wohlfühlen, zu Hause fühlen kann und nicht so gestresst bin.
0: Ja, safe. Steht auf jeden Fall auch auf meiner To-Do-Liste. Aber es kostet ja auch unnormal viel, ne? Also wenn man wirklich das komplett Chaya-Programm macht, Wimpern, Haare, Nägel. Ich habe ja gerade auch schon einen Termin gemacht für nächste Woche, um meine Nägel zu machen. Also da muss man vielleicht auch eher sagen, ja, vielleicht macht man auch manche Sachen selber, anstatt in den Salon zu gehen, so wie Felice aus Bremen.
3: Bevor ich in Urlaub fliege, versuche ich eigentlich so wenig Geld wie möglich auszugeben, weil ich weiß, dass ich im Urlaub auf jeden Fall jede Menge Geld ausgeben werde. Deswegen mache ich mir immer zu Hause selber die Nägel und kaufe natürlich sowas wie Sonnencreme und Bodylotion After Sun hier ein, weil das im Ausland ja meistens dann doch ein bisschen teurer.
0: Abnormal,
1: ist
0: ne?
1: So,
0: für so eine Sonnencreme. 40 Euro, denkt man sich so, Digga, das kriege ich für einen Fünfer hier.
1: Ja, und da denke ich auch, lieber im Urlaub dann geil essen gehen, schöne Ausflüge machen. Und ich kenne aber auch ehrlich gesagt wenige Männer, die sich vorm Urlaub so einen Stress geben, so mit, ich muss noch dies und das und jenes Beauty-Programm machen, bevor es losgehen kann.
0: Sollten sie vielleicht mal.

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0: Ja, dieses Pappige, weil es jetzt so runtergekühlt ist, aber es ist trotzdem noch, die Luftfeuchtigkeit ist jetzt unnormal hoch, dadurch, dass es gerade geregnet hat und ich fühle mich so pappig an meinen...
1: Du fühlst dich pappig?
0: Ja, so wenn du auf deine Haut fasst, so, dass es so ein bisschen pappt irgendwie.
1: Nee, meine Haut fühlt sich ganz normal an.
0: Haut ist komplett weich und soft und wunderschön.
1: Nee, das jetzt nicht, aber ganz normal. Kein Pappegefühl.
0: Vielleicht bin ich dann einfach die Pappe von uns beiden. Egal. 16 Uhr haben wir es. Larry und Fran hier. Moin.
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0: und endlich Sommerferien. Das heißt,
1: thank you for your attention. Please sit back, relax. And enjoy your flight.
0: Zumindest für einige geht's in den Urlaub. Was geht sonst so ab?
2: Ja, also ich glaube, viele fliegen halt weg und besuchen vielleicht auch so die Family im Ausland. Ich habe jetzt zwar keine 6 Wochen Ferien und irgendwie auch kaum Pläne für den Sommer, aber wahrscheinlich viel arbeiten, viel lesen und hoffentlich noch ein bisschen am See chillen.
0: Ja, das geht ja ganz gut hier in Bremen. Für mich geht's wenigstens eine Woche in Urlaub auf jeden Fall. Ich freue mich schon. Wie ist es bei euch? Was habt ihr so für Sommerpläne?
3: Nach Kroatien für 2 Wochen mit der Familie noch ein letztes Mal.
4: Ich fliege nach Lloret de Mar mit Freunden. Unser Hotel hat so einen Katamaran und da wollen wir so eine Tour machen.
5: Ich freue mich auf den Sport. Also ich bin jetzt in einem neuen Volleyball Verein und da kommen dann ganz viele Turniere auf mich zu und da habe ich Bock drauf.
6: Vielleicht nach Bielefeld fahren zu meinen Cousinen, weil ich würde die schon gerne wiedersehen.
7: Wandern würden wir gerne.
8: Oder an den Werdersee.
9: Ich mache Teamerin bei einer Jugendreisenagentur für 3 Wochen in Italien.
2: Das ist so clever, ne? Diese Teamergeschichten. Einfach quasi Urlaub machen, indem du auch so Ferienfreizeiten halt jobbst und mitfährst und natürlich hast du Verantwortung, aber du bist auch in Italien.
0: Ja, und teilweise, wenn du dann Verantwortung hast für eine Gruppe, die halt gar nicht mal so viel jünger ist als du,
2: ja,
0: ist es ja fast so, als würdest du einfach
2: das
0: mit
2: chillig, das ist chillig. Oder auch immer gut, wenn halt wegfahren gar nicht drin ist, so ein Sommerferienprogramm.
0: Tatsächlich gibt es das an einigen Stadtteilen, hier zum Beispiel in verschiedenen Freizeits, beim Sportgarten, in der Stadtbibliothek und. Da gibt es dann so teilweise Graffiti, Kunstworkshops, Kochen, Fußball, also alles Mögliche, teilweise auch kostenfrei. Deswegen checkt das mal ab, falls ihr noch keine Pläne habt.

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0: Schwimmen für 2 Euro, das gibt's nicht mehr so oft hier in Bremen. Das geht aber. Und zwar für die nächsten 2 Wochen im Westbad in Walle.
1: Das ist ehrlich voll der Schnapper und nicht nur wir sind Fan davon.
2: Ich lade herzlich ein. 2 Euro für alle erstmal, bis der Freibadbereich auch eröffnet wird. Es wird noch ein paar Tage dauern, aber wir freuen uns jetzt erstmal über die schöne neue Halle, die neue Atmosphäre. Das Westbad ist grandios geworden.
0: Cute, grandios, sagt Sportsenatorin Högel.
1: Und sie sagt so, ich schmeiß eine Runde, kommt alle vorbei, 2 Euro auf meinen Kopf. Also ich muss sagen, ich gehe voll gerne morgens vor der Arbeit so kleine Runde schwimmen, um
0: Alien.
1: Fresh in den Tag zu starten. Ich find's geil. Oder halt auch für alle Schülerinnen und Schüler, ne? Jetzt so Sommerferien ist doch Hammer. Und jetzt müssen wir aber dazu sagen, das Westbad ist aktuell erstmal noch nur ein Hallenbad.
0: Ja, genau. Das komplette Schwimmbad war jetzt nämlich 3 Jahre zu, wurde abgerissen und komplett neu aufgebaut. Das heißt, vielleicht ist es jetzt besonders sexy. Also das ist jetzt ready und offen und in 2 Wochen kommt dann noch ein Freibad dazu.
1: Genau, dann gibt's wieder beides in Walle. Dann kostet es aber auch wieder mehr Eintritt und dann zahlt es schon allein fürs Freibad so ein 5er. Bis dahin aber, guck mal, jetzt Wetter ist so für Freibad eh nicht so sexy, dann könnt ihr im Westbad in Walle für 2 Euro den ganzen Tag schwimmen. 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

0: Tamam, Summerjam. 16:30. Tamam.
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0: Das hat Larissa für euch.
2: Internationalen Ermittlern ist ein Schlag gegen mutmaßliche Sexualstraftäter gelungen. Das hat die europäische Polizeibehörde Europol mitgeteilt. Im Visier waren demnach Online-Netzwerke, in denen Männer ihre Partnerinnen betäubt und dann sexuell missbraucht haben. Aufnahmen davon haben die Täter dann ins Netz gestellt und auch Tipps ausgetauscht. Laut Europol haben die Ermittler es geschafft, mehr als 150 mutmaßliche Täter und Opfer zu identifizieren. Auf einem Bauernhof in Niedersachsen ist ein Königspython entdeckt worden. Die Würgeschlange wurde möglicherweise ausgesetzt. Das vermutet auf jeden Fall die Polizei in Rothenburg. Demnach haben Mitarbeiter des Bauernhofs den Fund in Bremervörde gemeldet. Die Beamten konnten die Schlange ohne Probleme einfangen und sie wurde danach artgerecht in Lüneburg untergebracht. Und in Frankfurt am Main ist der DFB zu einer Krisensitzung zusammengekommen. Dabei ging es um die Zukunft von Bundestrainer Julian Nagelsmann. Wie die Bild und der Sportinformationsdienst berichteten, sollen die DFB-Bosse Nagelsmann die Pistole auf die Brust gesetzt und einen freiwilligen Rücktritt nahegelegt haben. Bis Anfang der Woche soll eine Entscheidung fallen, heißt es. Als klarer Favorit für Nagelsmann-Nachfolge gilt Jürgen Klopp. Und unser Wetter. Aktuell Temperaturen von 20 Grad in Ottersberg, 19 Grad in Bremerhaven, in Bremen 18 Grad und stellenweise sind am Nachmittag noch ein paar Schauer unterwegs. Zum Abend hin dann aber etwas mehr Sonne durch die Wolkendecke hindurch.
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0: 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Irgendwie tut's mir auch immer so ein bisschen leid für die ganzen Trainer, weil immer, wenn eine Mannschaft verliert, ist es so, du bist schuld. Und wenn sie gewinnen, sind sie so, die Mannschaft ist toll.
2: Ach so. Ja, und der Trainer war auch dabei.
0: Ja, genau. Aber andererseits muss ich auch sagen, boah, ich habe selten so einen unsympathischen, persönlich meine Meinung, Trainer erlebt wie Julian Nagelsmann.
2: Like, Nesseln. Sagt man das in die Nesseln gesetzt? So?
0: Ja. Was sind das für Pressekonferenzen, die er gegeben? Immer so dünnhäutig, immer so zickig, so what the hell?
2: Du bist richtig on fire.
0: Boah, ich bin überhaupt kein Fußball-Nerd.
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0: Aber

0: Gestern ist in Bremen am Deich wieder Party angesagt. Über 300 Programmpunkte, 150 Konzerte, Acts, DJ-Sets. Das ist alles am Start jetzt bis Sonntag an der Weser. Und einer, der heute Abend auch am Start sein wird, ist der hier.
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0: Litos. Und während hier die Musik spielt, kommt gerade die Sonne ein bisschen raus. Vielleicht ist das sozusagen ein gutes Zeichen für heute Abend, dass die ganzen Wolken und der Regen sich verziehen wird und wir heute Abend zusammen abgehen können. Und zwar bei der Radio Bremen Bühne wird er am Start sein, wenn Next die Bühne übernimmt. Und ja, Litos freut sich.
2: Die Bremenale ist einfach Kaitscha. Da sind immer so viele Menschen, da sind gute Vibes. Man hat so viele Möglichkeiten, unterschiedliche Musik kennenzulernen. Leckeres Essen. Das ist so das eine Mal im Jahr, wo Bremen wirklich lebt.
0: Ja, safe. Also ich werde auch rumkommen direkt nach der Arbeit bis 18 Uhr. Wie gesagt, müssen wir hier arbeiten und ab 18 Uhr pünktlich startet dann auch unser Programm auf der Radio Bremen Bühne. DJ Reki ist damit am Start und 10 nach 8 ist dann der hier da. Litos.

0: jeder dritte 25-Jährige wohnt noch bei seinen Eltern. Also irgendwie habe ich das Gefühl, für Girls ist das immer noch mal was anderes, oder?
1: Ja, also zumindest sagen das halt mehrere Studien, genau wie die vom Statistischen Bundesamt, die jetzt eben zuletzt rausgekommen ist. Männer oder Jungs brauchen einfach ein bisschen länger, bis sie das Hotel Mama irgendwann verlassen. Und ich check schon, es hat ja auch Vorteile, zu Hause zu wohnen.
2: Kostenlos essen, keine Miete zahlen und ich kann machen, was ich will.
3: Ja, ist halt alles noch kostenlos, man muss nicht dafür bezahlen und so.
4: Keine Rechnungen und vor allem auch so Lebensmittel und so. Mama kocht viel vegetarisch, das ist ganz praktisch.
5: Sich nicht wirklich um irgendwas kümmern zu müssen noch, also das ist ziemlich entspannt.
4: Natürlich liebe ich meine Eltern auch nicht, es wird auch emotional nie zu verlassen, aber gerade halt noch das Finanzielle.
0: Ja, ich meine klar, also wenn du ein Elternhaus hast, wo du dein eigenes privates Zimmer hast, nicht teilen musst, noch mit 5 anderen Geschwistern oder so, dann ist zu Hause Wohnbleiben natürlich viel geiler, vor allem
1: Premium,
0: mit dem Wohnungsmarkt.
1: Wenn dann ja im Zweifelsfall auch noch jemand irgendwie sich um Wäsche kümmert und Einkaufen kümmert und so, das
0: sowieso.
1: Schon. Und ich muss auch sagen, ich bin auch noch einen Tick länger zu Hause wohnen geblieben. Ich glaube, ich bin ausgezogen, da war ich 22.
0: Mhm.
1: Einfach aus finanziellen Gründen, weil ich sonst keine Möglichkeit gehabt hätte, mein Studium so zu finanzieren.
0: Mhm.
1: Und ich habe schon nebenbei gearbeitet. Ich hatte 3 Jobs am Anfang vom Studium.
0: Tschusch.
1: Aber ich musste auch während meiner Praktikumszeit zum Beispiel, als ich hier nach Bremen gezogen bin, musste ich Geld für mein Praktikum bezahlen, um hier wohnen zu können. Das hätte ich mir nicht leisten können, hätte ich nicht nebenbei zu Hause gewohnt.
0: Das ist sowieso auch nochmal ein Aspekt. Ich bin tatsächlich früh ausgezogen, weil es aber für das Studium nicht anders ging. Das
1: ja,
0: ist ja auch wieder die
1: Sache. Das ist auch manchmal der Punkt.
0: Und dann, wenn du kein BAföG bekommst, Junge, ey, das ist so viel Politik, ne?

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0: One Thing, Eve, Emery, 17 Uhr hier bei Next. Hello.
1: Fran und Larry für euch am Start. Und eine Stunde noch, dann geht's los auf der Briminale, kommt alle rum. Wir sind schon hyped. Heute schmeißt Next da den Abend auf der Bühne.

0: Trendfuck am Start. Moin. Und es war schon geil, zu Hause zu wohnen, weil jemand für dich gekocht hat und geputzt hat. Mhm. Und du konntest einfach so, ja, für dich sein, mehr oder weniger. Aber ja, jetzt, wenn ich so zurückdenke, denke ich auch so, ja, ist auch gut, dass ich ausgezogen bin. Und auch, ich kann jetzt viel bewusster die Zeit mit meiner Familie verbringen.
1: Ja, weil man sie nicht jeden Tag hat, ne? Mhm. Sondern immer so ausgewählt. Und am Ausziehen habe ich auch besonders gefeiert, dieses, ich kann endlich nur nach meinen eigenen Regeln leben. Also kleiner WG war es nochmal ein bisschen geteilte Sache. Aber grundsätzlich, du kannst mehr dein Ding machen. Du entscheidest, was du zu welcher Uhrzeit tun willst und was nicht. Und was Eigenes aufzubauen, kann halt auch schon entspannt sein.
2: Kein Stress mehr mit Mama.
3: Eigene vier Wände sind auch schon krass. Man kann halt auch zu seinen eigenen Interessen und so nachgehen, vor allem laut Musik.
4: Ich wohne jetzt alleine und das ist relativ viel Arbeit, aber man hat halt auch mehr Freiheit.
5: Dass ich sozusagen mein eigener Chef bin zu Hause.
6: So ein bisschen unabhängiger zu sein, einfach deinen Tag selber gestalten können und nicht immer so abhängig zu sein von
0: allem.
6: Boah,
0: ja, ab einer gewissen Zeit habe ich es auch einfach gehasst, mich erklären zu müssen, wann bin ich wieder da, wohin gehe ich, so, lass mich doch. Und einen, den ich auch besonders checke, ist der hier.
7: Ich habe jetzt auch einen kleinen Bruder und meine Eltern arbeiten beide früh. Das heißt, wenn ich jetzt so irgendwie um 10 vom Training nach Hause komme, dann ist nicht irgendwie noch Essen machen in der Küche. So, das ist dann zu spät und deswegen habe ich halt Bock drauf bei einer eigenen Wohnung. Ne?
1: Ja. Endlich nicht mehr zu Hause hungern und einfach kochen und vor allem auch duschen, wann du willst.

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0: Der Anfang der Briminale klingt immer anders als das Ende. Und Stani und Genzo tragen maßgeblich dazu bei, auch dieses Jahr wieder.
1: Der Sound, den Genzo und ich bei diesen Showcases fahren, ist halt einfach komplett anders zu allem, was sonst so auf der Briminale abläuft. Ne? Also es ist ein Drum-and-Bass-Set, 60 Minuten lang, High Energy, viel Energie, super viel Bass, Live-Raps dazu, so wie man es von Drum-and-Bass-Raves halt auch kennt, mit einem MC halt. In dem Fall aber erweitert noch um Genzos eigene Produktion und um meine eigenen Releases. Also insofern kann man eigentlich sagen, so eine Mischung aus einem Festival-Showcase, Drum-and-Bass-Rave-DJ-Set und einem Konzert, ja, so, mit mies viel Energie. Also Donnerstagabend 23 bis 0 Uhr auf der Radio Bremen Bühne wird Abriss.
0: Ja, ihr hört's, also heute ist dieser besagte Donnerstag, heute Abend sind sie am Start bei der Radio Bremen Bühne, bei der Bremen Next Bühne und das wird geil.
1: Alle, die an dem Abend dabei sind, können sich auf jeden Fall auf das energiegeladenste Set der kompletten Briminale freuen, vor der heftigsten Kulisse, ihr wisst doch, mit Blick von oben vom Deich runter auf die Stage, mit der Weser im Hintergrund, die Lightshow, die Lasers, der Sound dazu, das ist so. Es ist halt vor allem auch Mucke, die hört man nicht einfach nur, sondern die fühlt man. Wenn der Bass auf den Brustkorb drückt, so, dann weißt du auf jeden Fall genau, was hier los ist. Alle Drum-and-Bass-Heads kennen das. Alle, die noch keine Drum-and-Bass-Fans sind, werden ziemlich sicher an dem Abend werden, wenn sie das Set mitkriegen. Das wird heftig, Mann.
0: Ja, also kommt gerne rum. Stani wird das Ganze abschließen, zusammen mit Genzo um 23 Uhr. Aber ab 18 Uhr ist natürlich auch schon Programm mit DJ Reiki, Litos, Kisha, Jamin und Smiles natürlich.

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0: Drake, hier bei Next, 17:31, das heißt News. Und gleich danach ist unser Throwback Thursday.
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0: Das hat Larissa für euch.
2: Internationalen Ermittlern ist ein Schlag gegen mutmaßliche Sexualstraftäter gelungen. Das hat die europäische Polizeibehörde Europol mitgeteilt. Im Visier waren demnach Online-Netzwerke, in denen Männer ihre Partnerinnen betäubt und dann sexuell missbraucht haben. Aufnahmen davon haben die Täter dann ins Netz gestellt und auch Tipps ausgetauscht. Laut Europol haben die Ermittler es geschafft, mehr als 150 mutmaßliche Täter und Opfer zu identifizieren. 8 Tage nach den verheerenden Erdbeben in Venezuela haben Rettungskräfte einen Mann lebend aus den Trümmern gerettet. Eine Reporterin der Nachrichtenagentur AFP berichtet, dass der 43-Jährige von einem internationalen Rettungsteam geborgen werden konnte. Demnach hatte er als Wachmann in einem 7-stöckigen Gebäude gearbeitet, das bei dem Erdbeben eingestürzt war. Und in Frankfurt am Main ist der DFB zu einer Krisensitzung zusammengekommen. Dabei ging es um die Zukunft von Bundestrainer Julian Nagelsmann. Wie die Bild und der Sportinformationsdienst berichten, sollen die DFB-Bosse Nagelsmann die Pistole auf die Brust gesetzt und einen freiwilligen Rücktritt nahegelegt haben. Bis Anfang der Woche soll eine Entscheidung fallen, heißt es. Als klarer Favorit für Nagelsmanns Nachfolge gilt Jürgen Klopp. Und unser Wetter sieht aktuell zum Abend hin, immer noch etwas bewölkt auf. Es soll aber noch etwas aufklaren. Wir haben 21 Grad in Bremen, 20 Grad in Bremerhaven und 19 Grad in Twistringen. Morgen wird das Wetter so ein bisschen gemischt. Da kann es im Vormittags-Mittagsbereich auch schon nochmal den einen oder anderen Regenschauer geben, der sich bis in den Nachmittag zieht. Ansonsten so ein Mix aus Sonne und Wolken und Temperaturen von um die 20 Grad.
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0: Als hätte ich es geahnt, weißt du. Vorhin habe ich noch gesagt, Anfang der Sendung, Breminale fällt irgendwie immer ins Wasser und dieses Jahr soll es ja heute
3: gemacht
0: Abend.
3: Hast du.
0: Ja, heute Abend soll es ja irgendwie die Sonne scheinen und so. Und jetzt gerade hat einfach ein Kollege von uns, der schon bei der Breminale am Start ist, einfach ein Video geschickt, wie so ein Dixi-Klo im Wasser schwimmt.
3: Ja, wie mal wieder unten am Deich was gerettet werden muss, weil das Wasser steht schon ein bisschen. Aber die Breminale ist nicht überschwemmt, das ist alles okay und vor allem soll es nachher trocken sein. Ich würde sagen, von ein bisschen Wetter lassen wir uns in Bremen doch nicht abschrecken.
0: Sowieso nicht. 18 Uhr übernehmen wir auf jeden Fall die Radio Bremen Bühne. Komm gern rum.
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0: Tschüss, hier geht's ab im Radio schon bei Next. 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
0: Ich sag's dir, ey. Jeden Donnerstag 39, 17:30 geht's hier ab. Und abgehen tut's auch gerade schon am Deich. Ihr hört schon, tanzen, feiern, Konzerte und natürlich ganz viel Essen. Das ist natürlich jetzt auf der Breminale angesagt.
1: Und Essen für mich immer sehr, sehr wichtig. Was bei der Next Stage heute Abend geht, wissen wir ja schon. Aber was gönnen wir uns da zu essen? Die Auswahl ist ja immer riesig. Armin aus dem Next Team, du bist am Start. Wie sieht's dieses Jahr aus?
2: Ich bin am Start. Sehr gut, auch sehr wässrig, muss ich sagen. Aber wie man es kennt von der Breminale, direkt hier an der Spitze, alle möglichen Kulturen an Essen sind hier. Ich sehe Empanadas, ich sehe Krabbenbrötchen, Ramen und ganz viel Wasser, weil die Überschwemmung kommt. Aber uns Bremerinnen und Bremer hat das noch nie aufgehalten, würde ich sagen. Und ein Geruch kommt hier ganz, ganz spezifisch in meine Nase. Also, und das ist nämlich von Jamora Roots, jamaikanische Küche, Jerk Chicken. Hier öffnet gerade jemand diesen riesigen Grill. Und ich bin gerade hier mit Jali, der erzählt mir mal, was hier verkauft wird. Jali, was geht hier ab?
3: Heute bei dem Stand gibt es Jerk Chicken aus Jamaika und eine vegetarische Variante mit frittiertem Blumenkohl. Und der ganze Stand steht aber eigentlich, Jamora Roots steht für das Getränk aus der Kaffeekirsche, aus Cascara heißt das. Und die ist auf Jamaika, gibt's überall, aber die, wie wir kriegen, ist aus Jamaika und die ist gerade ein Wegwerfprodukt. Und wir, also der Gründer hat daraus jetzt ein Getränk gemacht, das jetzt auf den Markt kommen soll. Und dann gibt's zwei Varianten davon, einmal Hibiskus Ingwer und einmal Cascara Original. Und das wird ja auch demnächst verkauft, auf jeden Fall.
2: Ja, stark. Jali kennt sich auf jeden Fall sehr gut aus mit deren Signature-Getränk. Jali, wie bist du hier überhaupt eingebunden? Bist du, keine Ahnung, bist du ein Cousin von einem Cousin oder machst du einfach einen Nebenjob?
3: Wir sind eigentlich eine große Familie, aber nicht bei Blut, sondern einfach dadurch, dass wir uns alle so lange kennen. Und deswegen ist es ein ganzes Familienprodukt. Der ganze Stand wurde von uns gebaut. Und so bin ich an diesen Stand rangekommen.
2: Man sieht auf jeden Fall die Liebe, Digga, Liebe. Das ist ein komplett neu gebautes Haus. Das erinnert mich so ein bisschen, so wilde Kerle mit Geschuppen, Digga, mit noch jamaikanische Flagge dabei. Wie bist du überhaupt darauf gekommen, irgendwie so in dieses Food-Business einzusteigen? Wie kam das?
3: Also es kam durch das Getränk. Er kam mit der Idee, dass wir bei diesem Stand arbeiten können und bei dem Getränk helfen können, das irgendwie zu vermarkten und beim Stand arbeiten können. Ich bin eigentlich Basketballtrainer in Bremerhaven.
0: Sweet.
3: Und dann wurde diese Idee gemacht. Dann war ich so, okay, für die Breminale muss ich auf jeden Fall da sein, hab mir freigenommen und alles. Und bin da am Start und ich finde das einfach richtig top. Es macht mir super viel Spaß und ich steige da voll mit drauf ein.
0: Und das ist doch der Vibe von der Breminale, oder? Zusammen Spaß haben, was zusammen bauen, so oder so. Kommt gerne rum, ab 18 Uhr übernehmen wir auf jeden Fall die Radio Bremen Stage.

0: Sommergewitter, Paschanem. Hier bei Nex und ehrlich gesagt ist das auch der Vibe irgendwie gerade, ne? Gewittert hat es nicht, aber ein bisschen geregnet hat es. Plus auch noch die Weser, die halt immer Faxen macht und ein bisschen überläuft. Deswegen kommen gerade ein paar Videos bei uns rein, wo der Deich halt ein bisschen überflutet ist.
1: Ja, also das mit meinen weißen Sneakern war nicht die beste Idee. Werde ich da trotzdem gleich in die Matsche laufen? Auf jeden Fall, Leute. Was soll's?
0: Ja, Breminale ist halt auch irgendwie Tradition, ne? Dass es ein bisschen matschig ist da.
1: Man muss.
0: Wir sehen uns auf jeden Fall gleich ab 18 Uhr jetzt, also in 10 Minuten übernehmen wir die Radio Bremen Bühne. Heftiges Programm haben wir auf die Beine gestellt. Ich freue mich sehr. Ich werde noch mal schnell nach Hause steppen, weil, Digga, das schaffe ich nicht mit meinen Klamotten hier. Wir sehen uns später, Leute.

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1: Am Donnerstagabend, Punkt 20 Uhr. Ladies and Gentlemen, was geht ab? Mein Name ist Stunner. Schön, dass ihr mit am Start seid. Und heute Abend, bevor wir die Breminale nachher von 23 bis 0 Uhr mit Drum & Bass auseinandernehmen, Gänse und ich, um genau zu sein, gehen wir erstmal auf entspannt in den Abend rein. Heute Abend mit einem Liquid-Gastmix von niemand geringerem als Daddy Different. Mit Different war ich dieses Jahr schon relativ viel unterwegs, viele Showcases gespielt und so weiter. Auch ein Urgestein der Bremer Drum & Bass-Szene. Natürlich, so muss es dann also auch sein, dass er hier heute Abend am Start ist. Und wie gesagt, dieses Mal mit Liquid Sounds, also etwas entspannter, als man das sonst von ihm kennt. Nicht nur so Rave-mäßig, sondern so, um euch gut in den Donnerstagabend reinzubringen. Und wenn wir schon bei diesem Stichwort Bremer Urgestein sind, dann noch eine andere Geschichte. Ich hatte letzte Woche ja auch über Bremer Urgesteine gesprochen, unter anderem mit DJ Slider, mit Gänse und auch mit der Dreamland und hatte dabei gesagt, dass jetzt erstmal keine Dreamland mehr stattfinden wird. Inzwischen ist allerdings das nächste Date schon wieder bekannt gegeben worden, also insofern Aussage von letzter Woche muss ich korrigieren. Die Dreamland findet wieder statt, Ende dieses Jahres noch, das nächste Ding läuft schon wieder. Shoutout Lifeline Promotions. So, um das auch gerade gestellt zu haben und damit gehen wir direkt rein. Turn it up!

Das ist Different hier mit einem Liquid Mix für die Rewind Fam heute Abend. Ich habe den Mix seit ein paar Wochen schon bei mir rumliegen zu Hause und muss sagen, Digga, ich habe den rauf und runter gepumpt die ganze Zeit. So eine geile Selection, so schöne Mixes. Perfekt für einen Donnerstagabend im Sommer.

Der smoothe Sound am Donnerstagabend hier für alle Drum and Bass Enthusiastinnen und Enthusiasten, für die Rewind Fam. Wenn ihr gerade unterwegs seid, wünsche ich euch gute Reise. Wenn ihr heute Abend am Ackern seid, dann wünsche ich euch, dass ihr die Schicht gut übersteht. Und wenn ihr heute Abend Bock habt, feiern zu gehen, dann kommt um 23 Uhr auf den Osterdeich. Ihr wisst, es ist Breminal und wir übernehmen heute die Radio Bremen Bühne. Gänse und ich spielen da von 23 bis 0 Uhr. Also für den Turn-Up nach diesem smoothen Reinkommen in den Donnerstagabend sehen wir uns dann später.

Ihr hört Liquid Vibes am Donnerstagabend hier mit Different in the Mix für die Rewind Fam. Auf entspannt in den Donnerstagabend rein, bevor der Turn-Up nachher um 23 Uhr auf der Radio Bremen Bühne losgeht, wenn Gänse und ich da in den Start gehen.

0: Yes, fam, das war Different in the Mix hier mit smoothen, entspannten Liquid Vibes am Donnerstagabend und damit gehen wir in die Throwback-Session, wie gehabt in der zweiten Stunde. Heute Abend gehen wir zurück in das Jahr 2002, Mampy Swift, MC Dead. Und wer Mampy Swift kennt, wer ein bisschen länger in diesem Drum-and-Bass-Ding unterwegs ist, der weiß, der Typ, der hat die miesesten Double-Drops neben Andy C. überhaupt am Start gehabt, insbesondere zu der Zeit damals. Falls ihr es nicht wisst, get to know, öffentlich-rechtlicher Bildungsauftrag, wir machen eine Zeitreise.
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0: Ihr hört Rewind bei Bremen Next mit Stunner und jetzt gerade sind wir in der Throwback-Session. Turn it up!
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Was geht ab, Fam? Ihr hört Rewind mit Stunner hier bei Bremen Next. Und gerade sind wir in der Throwback-Session für all die OJs, die Original Jungleists, die den Shit noch von damals kennen, aus den 90ern, den frühen 2000ern. Und natürlich auch für all diejenigen, die es noch nicht kennen, öffentlich-rechtlicher Bildungsauftrag, ihr wisst schon, get educated. Hier hört ihr die Mucke, die ihr sonst nirgendwo hört.

0: Fam, das waren schon wieder 2 Stunden Rewind hier für die Drum & Bass Crew. In der ersten Stunde DJ Different mit einem wunderschönen Liquid-Gastmix am Start für einen perfekten Donnerstagabend im Sommer. Und in der zweiten Stunde eine kleine Throwback-Session zurück aus dem Jahr 2002. Mampy Swift, MC Dead. Und damit kann ich euch nur sagen, kommt gut in den Abend rein. Wenn ihr Bock habt, euch die komplette Show nochmal zu geben, dann könnt ihr das ab morgen Mittag für 7 Tage auf bremennext.de. Ansonsten findet ihr den kompletten Mitschnitt auch noch etwas länger in der ARD Sounds App. Und wenn ihr jetzt Bock habt, ein bisschen auf Drum & Bass feiern zu gehen, ist jetzt genau der richtige Zeitpunkt. Radio ausmachen, Stream ausmachen, bewegt eure Ärsche zum Osterdeich rüber zur Radio Bremen Bühne, dann seid ihr pünktlich um 23 Uhr am Start, wenn Genzo und ich da den Drum & Bass Abriss bis 0 Uhr starten. Also let's go!
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